Weimar gebürtig. Sein Vetter, der als Bürger zu Wittenberg sesshaft, hat ihn auch.

zu dem vom Faustus seinesgleichen, die gingen um mit Nadeln der Beschwörung und Zauber.

die Gestalt eines feurigen Geistes, später als sie eines Grauens.

letzten Wohlkunft und Bekräftigung habe ich dies mit eigener Hand und mit meinem eigenen Blut unterschrieben. Meines Gedankens und Willens verknüpft, versiegelt und bezeugt. Subscriptio. Johann Faustus, der Erfahrene der Elementen und der geistlichen Doktor.

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1: Du hast die Kunst, so dir Gott gegeben, verurteilt, die nicht mit mir genug gelassen, sondern den Teufel so Gast entladen. Und hast die 24 Jahre gemeint, es sei alles Gottes geleistet, was dich der Geist berechte?
0: Dadurch wird der Teufel wie eine Katze an einen Schellen angehängt.
1: Siehe, du warst eine schöne schöpfende Kreatur.
0: Aber die Rosen, solange man in Händen hält und daran riecht, die bleiben nicht. Das Brot, du gegessen hast, das Leben musst du singen. Verzieh bis auf den Kaffreuter, so wird man Ost und Wiener.
1: Was du verheißen hast, ist nicht ohne Ursache geschehen. Daneben hast du mich ein wenig vor Ort mit dir genügen lassen, denn dir Gott beschuldigt hat, in allen deinen Tun und Wandel hast du nie keinen Teufelsfilm genannt. Der Habende schützt dich nun, der Gott ist der Teufel ist nur aber du in den Mund, so lass dir du meine Lehre und den Minderung zu Herzen gehen, die gleich vor Schiff in Loren ist. Du solltest dir den Teufel nicht so von den Traubet haben, die feiern nur ein gutes Aufergut. Auch ein Glück, auch ein Glück, auch ein Glück.

dies Bacchalores auf andern Stunden her, die ihn zuvor oft besucht hat.

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